0: Paul Brown war das bei uns mit The City.
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0: Hier ist Musik von Teddy Wilson mit Where or When.

Das war Our Dance, Musik von Peter White. 1A entspannt. 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Deiner Washington, jetzt für Sie mit Time After Time.

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Funk Friday von Rick Reif. 1A entspannt. 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Musik von Billy Preston jetzt mit You Are So Beautiful.

Breaking Up is Hard to Do. Das war René Allstedt. 1A entspannt. 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Jetzt bei uns für Sie Michael Bublé mit The Way You Look Tonight.

The Way You Look Tonight. Das war Michael Bublé. 1A entspannt. 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Die Special Effects jetzt für Sie mit Cinnamon.

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Herzlich willkommen in der Hörbar auf 1A entspannt von 1A Radio. Hier ist Norah Jones. Come away with me.

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Und hier ist Musik für Sie von Gianna mit My Everything.

Let's get it started. Das waren die Smooth Jazz All-Stars. 1A entspannt von 1A Radio. Musik jetzt von Frank und Nancy Sinatra, Something Stupid, hier bei uns.

Denise von Deborah Brown war das. 1A entspannt. 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Und hier ist Musik von Jeff Golub mit Drop Top.

Couture Chic oder auch Culture Chic waren das mit Love Will Tear Us Apart. 1A entspannt von 1A Radio. Jetzt bei uns für Sie Peggy Lee mit Fever.

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Das war Musik bei uns hier von Louis Jordan. 1A entspannt von 1A Radio. Und hier ist Chris Burke, Doc Davis, David Mann und Pamela Williams mit On On.

Everett Harp mit All Jazzed Up and Nowhere to Go. 1A entspannt. 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Jetzt Musik von Artie Shaw mit Begin the Beggin'.

Das war Musik von Artie Shaw mit Begin the Back Win. 1A entspannt von 1A Radio. Und hier ist für Sie jetzt Eric Darius mit Going All Out.

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Herzlich willkommen zu einer weiteren Stunde in der Hörbar auf 1A entspannt von 1A Radio. Und hier ist Kim Waters mit Fortunate.

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Hier sind die Smooth Jazz All-Stars mit Ain't Nobody.

Wayman Tisdale war das mit Front Runner. 1A entspannt. 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Frank Sinatra, jetzt bei uns mit Change Partners.

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Und es war Duke Ellington mit Caravan. 1A entspannt. 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Musik jetzt von Ken Seven, der Song Eternally.

Das war Steve Oliver mit Long Road. 1A entspannt. 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Jetzt bei uns on the street where you live. Von Dean Martin.

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Stompin' at the Savory, das war Benny Goodman. 1A entspannt. 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Hier ist Musik von Rocco Ventrella mit Where is the Love?

Soweit Michaelin Roderick mit Slippin'. 1A entspannt. 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

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Jetzt Musik von Om Guru mit Please, Please, Please, Let Me Get What I Want.

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Herzlich willkommen zu einer weiteren Stunde der Hörbar hier auf 1A entspannt. Jeden Tag, den ganzen Tag.

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Hier sind Special Effects mit Bella.

0: Und das war George Benson mit This Masquerade. 1A entspannt. 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Musik für Sie von Billie Holiday mit Just One of Those Things.
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Dr. John und Ricky Lee Jones mit Making Whoopi. 1A entspannt. 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Hier ist Musik von Chuck Mangione mit Feels So Good.

Original von den Black Eyed Peas, hier in der Version von den Smooth Jazz Allstars. 1A entspannt von 1A Radio. Und hier ist Musik von Jamie Cullum mit If I Ruled the World.

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I Get a Kick Out of You in der Version von Dirk Etienne. 1A entspannt. 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Schöne Musik jetzt für Sie von Norah Jones mit Don't Know Why.

The Citrus Sun waren das mit Budapest. 1A entspannt. 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Jetzt bei uns für Sie Rainy Allstedt mit What a Difference a Day Makes.

What a Difference a Day Makes von René Allstedt. 1A entspannt von 1A Radio. Jetzt Musik von Roy Ayers mit I Can't Help It.

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Und wir versüßen Ihnen den Tag eine weitere Stunde in der Hörbar auf 1A entspannt von 1A Radio. Herzlich willkommen an Bord. Hier ist Musik von Grover Washington Jr. Soulful Strut.

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Hier sind die Smooth Jazz All Stars mit Love.

Now That You've Gone, das war Billy Cobham. 1A entspannt von 1A Radio. Und hier bei uns schöne Musik von Frank Sinatra, Blue Skies.

Sometimes I'm Happy. Das war Nat King Cole. 1A entspannt von 1A Radio. Und das hier ist Victor Haynes mit You Won't Make Me Cry.

What You Leave Behind, Musik von Dave Koss. 1A entspannt. 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Jetzt bei uns Musik für Sie von Robbie Williams mit I Will Talk and Hollywood Will Listen.

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Das war Musik von Dean Martin mit Ain't That a Kick in the Head. 1A entspannt. 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Und bei uns geht's weiter mit Musik von Huge Groove mit This Must Be For Real.

If only you knew. Das waren Chris Big Dog Davis, David Mann und Pamela Williams. 1A entspannt von 1A Radio. Und hier ist das Jimmy Dorsey Orchestra mit Tangerine.

The Jimmy Dorsey Orchestra war das mit Tangerine. 1A entspannt. 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Und hier ist Musik von Kevin Toney mit Satin Doll.

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Herzlich willkommen in der Hörbar auf 1A entspannt von 1A Radio.

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Und hier sind Inkognito mit All I Want Is You.

Night Flights mit Coast to Coast. 1A entspannt. 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Für Sie extra rausgesucht, jetzt bei uns Duke Ellington mit Perdido.

Und das war Musik von Billie Holiday mit Crazy He Calls Me. 1A entspannt. 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Musik jetzt für Sie von Quincy Jones mit Summer in the City.

Der Song Manhattan von Greg Carucas. 1A entspannt. 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Und hier ist Pink Turtle für Sie mit Walk on the Wild Side.

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Singing in the Rain. Ich hoffe, bei Ihnen regnet es nicht gerade. Es war Jamie Callum. 1A entspannt. 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Musik jetzt von Astrud Gilberto mit Champagne and Caviar.

Und das war Pump It von den Smooth Jazz Allstars. 1A entspannt. 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Und hier sind Chaka Khan mit Lullaby of Birdland.

Zwar Lullaby of Birdland von Chaka Khan. 1A entspannt. 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Und hier ist Althea René mit In the Moment.

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Herzlich willkommen zu einer weiteren Stunde in der Hörbar auf 1A entspannt von 1A Radio. Guten Tag, den ganzen Tag. 1A entspannt.

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Und hier ist Angela Boffel mit Love Changes.

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Und hier ist Musik von Frank Sinatra mit The Lady is a Tramp.

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Stephanie Grappelli mit Minor Swing. 1A entspannt. 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Und hier ist Musik von Dave Grusen mit Get Up, Stand Up.

Chaka Khan mit Tell Me Something Good im Original bei uns von den Smooth Jazz All-Stars. 1A entspannt von 1A Radio. Delikatessen mit The Touch of Your Lips.

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Dean Martin war das mit Volare nel blu di pinto di blu. 1A entspannt von 1A Radio. Jetzt Musik von der Acoustic Alchemy mit Playing for Time.

Unverkennbar. Groover Washington Jr. mit East River Drive. 1A entspannt. 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Hier ist Musik von Artie Shaw mit Frenzy.

Frenzy von Artishaw. 1A entspannt von 1A Radio. Hier ist Musik von René Olmsted mit A Love That Will Last.

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Herzlich willkommen zu einer weiteren Stunde der Hörbar hier auf 1A entspannt. Jeden Tag, den ganzen Tag. Hier ist Musik von Walter Beasley mit I Feel You.

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Und hier ist Musik von Cody Hobart mit Swirl Around.

Minus 8 mit White. 1A entspannt. 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Musik jetzt für Sie von Les McCann mit With These Hands.

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1: Es war Musik von Billie Holiday mit How Deep is the Ocean? 1A entspannt von 1A Radio. Musik jetzt von Brian Culbertson mit Let's Get Started.

Alex Backman war das mit The Lone Crusader. 1A entspannt. 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Und hier ist der King, Elvis Presley, mit Blue Suede Shoes. 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

Singing in the Rain, das war Jamie Cullum. 1A entspannt. 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Musik von Rocco Ventrella, jetzt für Sie mit Wine Light.

That's the way of the world von Kim Pencil. 1A entspannt von 1A Radio. Hier ist Tony Menzel und Wally Stott mit The Lady is a Tramp.

Heidi is a Tramp von Toni Menzel und Wally Stott. 1A entspannt von 1A Radio. Und wir versüßen Ihnen den Tag eine weitere Stunde in der Hörbar auf 1A entspannt von 1A Radio. Herzlich willkommen an Bord. Musik jetzt von Peter White mit Venice Beach.

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Und das ist Musik von Larry Carlton, jetzt bei uns mit All in Good Time.

Hello Again. Musik bei uns von Paul Brown. 1A entspannt. 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Bei uns im Programm jetzt Ray Charles mit Deed I Do.

remasterte Aufnahme von That's Life, natürlich von und mit Frank Sinatra. 1A entspannt. 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Und hier sind die Amazonics für Sie mit Jumpin' Jack Flash.

It's Only a Paper Moon, das war Natalie Cole. 1A entspannt. 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Die Smooth Jazz All-Stars jetzt für Sie mit On.

0: 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Herzlich willkommen in der Hörbar auf 1A entspannt von 1A Radio. Jetzt bei uns für Sie Pete Alderton mit Evil Was Her Name.
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Und hier ist Musik von Jay Soto mit Stay A While.

I Can't Imagine war das von Aaron Neville. 1A entspannt von 1A Radio. Und hier ist Musik von Luis Prima mit Just a Gigolo.

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Raindrops von Steve Tyrell. 1A entspannt von 1A Radio. Und für Sie jetzt bei uns mit dabei Greg Caracas mit Show Me the Way.

0: 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Musik für Sie von Billie Holiday mit Just One of Those Things.
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The Devil May Care, unverkennbar, Jamie Cullum. 1A entspannt von 1A Radio. Musik jetzt von Baby Colby mit Cruisin' FM.

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Hier ist Musik von Rahsaan Patterson mit That's the Way.

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Herzlich willkommen zu einer weiteren Stunde in der Hörbar auf 1A entspannt von 1A Radio. Und hier ist die Fantasy Band mit All in All.

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Und hier ist Musik von Mary Nelson mit Fly Me to the Moon.

We Belong Together. Musik war das von Chris Big Dog Davis, David Mann und Pamela Williams. 1A entspannt. 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Musik jetzt von Johnny Griffin mit Woo Is Me.

Charts war das. Hier bei uns mit Roll With Me, Baby. 1A entspannt. 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Und das ist Kirk Whalum mit Another Beautiful Day. Mhm.

Funky Melody, das war James Sinclair. 1A entspannt. 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Frank Sinatra, jetzt bei uns mit Change Partners.

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schöne Musik von Nat King Cole war das mit Sweet Lorraine. 1A entspannt. 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Für Sie jetzt Brenda Wilson und Henrik Garrel mit Over the Rainbow.

Getting Close. Musik war das von Dan Siegel. 1A entspannt. 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Jetzt bei uns Ken Miller mit Jazzbaut.

Ken Miller mit Jazzboat. 1A entspannt. 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Herzlich willkommen zu einer weiteren Stunde der Hörbar hier auf 1A entspannt. Jeden Tag, den ganzen Tag. Hier sind New Brass mit Donna.

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Jetzt Musik für Sie von Spur of the Moment mit In My Corner.

Jeff Cascaro war das mit Love is in the Air. 1A entspannt von 1A Radio. Ain't What You Do, hier ist Ella Fitzgerald.

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Das waren die Drifters. 1A entspannt. 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Musik für Sie jetzt von Jeff Kashiwa mit Around the World.

0: You Caught Me Smiling. Das war Musik von George Howard. 1A entspannt. 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Ein Klassiker von Dean Martin gibt's jetzt bei uns mit King of the Road.
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Das war Billie Holiday mit Body and Soul. 1A entspannt von 1A Radio. Hier ist schöne Musik von Bob Baldwin mit Give In To Love.

The Matteo Flowers. Boots are knocking war das. 1A entspannt. 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Und hier ist Norah Jones mit My Blue Heaven.

My Blue Heaven war das von Norah Jones. 1A entspannt. 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Jetzt Musik von Michel Marmo mit La Via del Nuvol.

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Und wir versüßen Ihnen den Tag eine weitere Stunde in der Hörbar auf 1A entspannt von 1A Radio. Herzlich willkommen an Bord. Und hier ist schöne Musik von Lesa Blair mit Lonely Girl.

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Jetzt bei uns Musik von Walter Beasley. Hier ist It Might Be You.

Das waren Mojiba mit Rome Wasn't Built in a Day. 1A entspannt. 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Hier ist Dirk Etienne mit dem Frank Sinatra-Klassiker Summer Wind.

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Und das war Deborah Brown mit Finally. 1A entspannt. 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Und hier sind Chris Big Dog Davis, David Mann und Pamela Williams mit Greatest Love of All.

Musik von Nancy Wilson war das mit Hello Like Before. 1A entspannt. 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

Und das war der Limehouse Blues von und mit Django Reinhardt. 1A entspannt. 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Und hier ist Carmen Questa-Loeb mit Tell Me Something.

Musik von Anna Luca mit Desperately Trying. 1A entspannt von 1A Radio. Jetzt Musik bei uns von Fats Waller und His Rhythm mit I'm Gonna Sit Right Now.

Fats Waller and His Rhythm waren das mit I'm Gonna Sit Right Now. 1A entspannt. 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Musik jetzt von Noel Elmavy mit El Bobo.

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Herzlich willkommen in der Hörbar auf 1A entspannt von 1A Radio.

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Hier ist The Blue Hammock mit Shout.

You've made me so very happy. Das war Musik von K. Nicole. 1A entspannt. 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Chet Baker jetzt bei uns mit But Not For Me.

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Gio Vanza mit On My Way. 1A entspannt. 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Jetzt Musik von den Smooth Jazz All Stars. Hier sind sie mit I'll Give All My Love to You.

Marion Meadows war das mit Between the Sheets. 1A entspannt von 1A Radio. Hier ist Musik von Frank Sinatra mit The Girl from Ipanema.

Count Basie and his Orchestra mit Lady Be Good. 1A entspannt. 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Hier ist Jeff Kashiwa mit Hyde Park.

Das waren Audio Lotion mit As Well As. 1A entspannt. 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Hier ist Dinah Washington mit I've Got a Feeling I'm Falling.

I've got a feeling I'm falling. Das war Dinah Washington bei uns. 1A entspannt von 1A Radio. Und jetzt für Sie Freddie Ravel mit A Perfect Day.

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Herzlich willkommen zu einer weiteren Stunde in der Hörbar auf 1A entspannt von 1A Radio.

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Musik jetzt für Sie von Brian Tarkin mit You Know What I Mean.

0: Amazing Grace von Dorothy Collins. 1A entspannt von 1A Radio. Jetzt bei uns für Sie Louis Armstrong mit C'est si bon, it's so good.
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Francis Fay war das bei uns mit St. James Infirmary. 1A entspannt von 1A Radio. The Water Runs Dry, jetzt hier bei uns von Chuck Lowe.

Oldschool. Klingt gar nicht so, ist aber so. Und ist Musik von Everett Harp. 1A entspannt. 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Jetzt Musik von Ike Quebeck mit Topsy.

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The Very Thought of You, das waren Delikatessen. 1A entspannt von 1A Radio. Musik von Mezzo Forte, jetzt bei uns. Hier sind sie mit Nightfall.

0: Feeling Good, unverkennbar, Nina Simone.
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Herzlich willkommen zu einer weiteren Stunde der Hörbar hier auf 1A entspannt. Jeden Tag, den ganzen Tag. Jetzt bei uns Musik von Walter Beasley. Hier ist It Might Be You.

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Und hier ist Musik von Darren Mortimedy mit Heads or Tails.

waren Bob Taylor und Jeff Taylor mit Kawenga. 1A entspannt. 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Jetzt für Sie Musik von Nancy Wilson mit You Don't Know How Glad I Am.

Those Sweet Words. Ein schöner Song von Nora Jones. 1A entspannt. 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Hier ist der Saint-Tropez Radio Lounge Chill Out Music Club mit Azzurro.

Rio Vault mit Ain't Over Till It's Over. 1A entspannt. 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Und hier ist Lester Young für Sie mit Jojo.

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Solitude war das von Billie Holiday. 1A entspannt. 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Hier sind die Smooth Jazz All-Stars mit Golden Time of Day.

Adriana Evans mit All for Love. 1A entspannt. 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Jetzt bei uns Steve Terrell mit I Say a Little Prayer for You.

I Say a Little Prayer for You von Steve Tarell. 1A entspannt. 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Und hier sind Art of Noise mit Moments in Love.

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Und wir versüßen Ihnen den Tag eine weitere Stunde in der Hörbar auf 1A entspannt von 1A Radio. Herzlich willkommen an Bord. Hier sind Cool und Clean mit Sunrise.

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Und hier ist ein Klassiker von Air mit All I Need.

Italy war das von Derek Dawkins. 1A entspannt von 1A Radio. Und hier ist Ella Fitzgerald mit I Hear Music.

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But for now, das war Jamie Callum. 1A entspannt. 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Jetzt bei uns für Sie Lisette Wilson mit Caveman Boogie.

So Documentary von Tyler Broughton war das. 1A entspannt von 1A Radio. Und hier ist Tony Bennett mit Have You Met Miss Jones?

Musik von Billy Cobham, das war Shadow. 1A entspannt. 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Und hier ist Hello Dolly, Hello Dolly von und mit Louis Armstrong.

Louis Armstrong war das mit Hello Dolly, Hello Dolly. 1A entspannt von 1A Radio. Hier ist Teddy Edwards. Our love is here to stay.

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Herzlich willkommen in der Hörbar auf 1A entspannt von 1A Radio. Hier ist Musik von Billy Preston mit Getting It On.

Ipanema Sunset war das von Torquato Mariano. 1A entspannt. 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Jetzt Musik von Nancy Wilson mit Satin Doll.

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I don't want to set the world on fire. The Inkspots waren das. 1A entspannt. 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Und hier ist Berg and the Virtual Band mit Can't Take My Eyes Off You. Yeah.

0: Le Berry mit Message in a Bottle. 1A entspannt. 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Jetzt bei uns für Sie Big J McNeely mit Nervous Man Nervous.
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Let the good times roll. Das Motto von Ray Charles. 1A entspannt. 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Und hier sind die Smooth Jazz All-Stars mit Crazy.

Und das war Soul Town von Blue Soul Groove. 1A entspannt. 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I'm your man. Hier ist Michael Bublé für Sie.

I'm your man, das war Michael Bublé. 1A entspannt. 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Musik jetzt von D-Fas mit Rise Shine.

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Herzlich willkommen zu einer weiteren Stunde in der Hörbar auf 1A entspannt von 1A Radio. Hier ist Musik von Brian O'Neill mit On the Path.

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Musik jetzt von Jacques Loeb mit New Life.

I Need to Know. Musik war das von Oliver Miguel. 1A entspannt. 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

Chris Body und René Allstedt mit Sunday Kind of Love. 1A entspannt. 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Und hier sind Bangalove mit Aphrodisiaco.

Tonight's the Night. Musik von Theo Bishop war das. 1A entspannt. 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

Brown Sugar von Streetwise. 1A entspannt. 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Und hier ist Musik von Jamie Cullum mit dem Song Fronten. 1, 2, 3, 4.

Fronten von BBC Radio 1 in der Live-Lounge aufgenommen. Jamie Cullum war das. 1A entspannt von 1A Radio. Jetzt Musik von George Duke mit In Between the Heartaches.

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Herzlich willkommen zu einer weiteren Stunde der Hörbar hier auf 1A entspannt. Jeden Tag, den ganzen Tag. Angela Bofill haben wir jetzt für Sie mit All She Wants Is Love.

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Musik jetzt von Walter Beasley mit Ready for Love.

Roberto Black, die Smooth Jazz Allstars. 1A entspannt. 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Johnny Dankworth and his Orchestra liegen als nächstes bei uns an mit Perdido.

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Little White Lies von Ella Fitzgerald. 1A entspannt von 1A Radio. Und hier ist Eva Mars mit Blue Moon.

Unforgettable, das war Pete Zorn. 1A entspannt. 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Musik jetzt von Dinah Shore mit It Had to Be You.

The Summer Winds von Madeleine Perrot. 1A entspannt von 1A Radio. Musik von Dennis Taylor jetzt. Enough is enough.

Green Impala war das. Musik von Joyce Cooling. 1A entspannt. 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The Bass of Wine and Roses. Hier ist Nancy Wilson.

Ace of Wine and Roses von Nancy Wilson. 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Die Smooth Jazz All Stars jetzt für Sie mit You Got It Bad.

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Und wir versüßen Ihnen den Tag eine weitere Stunde in der Hörbar auf 1A entspannt von 1A Radio. Herzlich willkommen an Bord. Das ist schöne Musik von David Sanborn jetzt für Sie mit This Masquerade.

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Und das ist Musik von Norman Brown. Hier ist Night Drive.

Central Reservation. Das war Beth Orton. 1A entspannt. 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Musik jetzt von Glenn Miller. Hier ist Perfidia.

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Am Mama Fjord Ma Eyel von Charlie. 1A entspannt. 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Jetzt Nina Simone mit My Baby Just Cares For Me.

0: Who's Gonna Hold Me Now? Das war Julia Huff.
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0: Hier ist Musik von Ken Miller mit Joyrider.

Lost in der Albumversion von Michael Bublé. 1A entspannt. 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Musik jetzt für Sie von Theo Bishop mit Put the Top Down.

Chaka Khan mit Through the Fire. 1A entspannt. Von 1A Radio. Musik für Sie jetzt von Frank Sinatra. Hier ist damit You're Getting to Be a Habit with Me.

Und das war Musik von Frank Sinatra mit You're Getting to Be a Habit with Me. 1A entspannt. 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Und hier sind Chris Big Dog Davis, David Mann und Pamela Williams mit Caught Up in the Rapture.

0: 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Herzlich willkommen in der Hörbar auf 1A entspannt von 1A Radio.
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Und hier sind Fatburger mit Mom's the Word.

0: Das war Breathe Again von Chuck Love. 1A entspannt von 1A Radio. Ein Klassiker, jetzt von Louis Armstrong. Hier ist damit Mac the Knife.
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Das war Musik bei uns hier von Louis Jordan. 1A entspannt. Von 1A Radio. Und jetzt die Smooth Jazz All-Stars. Hier ist der Titel Hey Mama.

0: Und das waren Inkognito mit Stone Cold Heart.
1: 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Chris Barber jetzt bei uns mit Tishomingo Blues.

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Huge Groove mit It's Only Rain war das. 1A entspannt. 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Und hier ist Johnny Gibbs mit Making Whoopee.

Making Whoopi, das war Johnny Gibbs. 1A entspannt. Von 1A Radio. Herzlich willkommen zu einer weiteren Stunde in der Hörbar auf 1A entspannt von 1A Radio. Hier ist Nesta Torres mit Velvet Nights.

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Hier ist Greg Witt mit Be Not Afraid.

Musik von Kenny G, der Song Songbird. 1A entspannt. 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

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Hier sind die Smooth Jazz All-Stars mit A Sweet Thing.

Kylie Eastwood und Diana mit Why Can't We Live Together. 1A entspannt. Von 1A Radio. Und hier ist Robbie Williams mit Ain't That a Kick in the Head.

Sweet Touch war das von Ken Miller. 1A entspannt. 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Und hier ist Night Flight für Sie, jetzt mit dem Titel Company.

Always on my mind von Michael Bublé. 1A entspannt. 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Und hier ist Musik von Jiva mit I Realized.

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Herzlich willkommen zu einer weiteren Stunde der Hörbar hier auf 1A entspannt. Jeden Tag, den ganzen Tag.

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Und hier sind Hills Ain't So mit Until You Come Back to Me.

The Power of Midnight. Jeff Kashiwa war das. 1A entspannt. 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Hier ist Musik von Jamie Cullum mit High and Dry.

0: Sa gueule!
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Und das war Diana Krall mit Let's Fall in Love. 1A entspannt. 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Und hier ist Kim Waters mit Heaven Sent.

Roxanne Now Ligar war das von Bossa Nostra. 1A entspannt von 1A Radio. Und hier ist Musik von Ken Ross mit Put On Something Cool.

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Mame von Bob Crosby and the Bobcats. 1A entspannt. Von 1A Radio. Das ist Musik von Brian Tarkin mit Freeway Jam.

Es war Just for Kicks von Marion Meadows. 1A entspannt. 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Und hier ist Louis Armstrong mit On My Way. 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
1: On My Way, das war Musik von Louis Armstrong. 1A entspannt von 1A Radio. Musik jetzt von Carol Robbins mit Au Grand Amour.

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Und wir versüßen Ihnen den Tag eine weitere Stunde in der Hörbar auf 1A entspannt von 1A Radio. Herzlich willkommen an Bord. Jetzt bei uns für Sie Darren Montemedi mit Dance with My Father.

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Und hier ist Musik von Pete Zorn mit Georgie on my mind.